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Dienstagmorgen, Zeit für Jazz am Morgen von der Kulturzeit aus Ratzeburg. Heute eine besondere Sendung, denn vor 125 Jahren, am 4. August 2001, ist Louis Armstrong in New Orleans geboren. Armstrong selbst allerdings war der Überzeugung, dass sein Geburtstag mit dem 4. Juli zusammenfiel, dem Nationalfeiertag. Bei armen Schwarzen war es Brauch, ein reizvolles Datum als Geburtsdatum anzunehmen. Weihnachten oder Neujahr oder der 4. Juli. Das Jahr war ähnlich flexibel, je nach den Launen der Erinnerung oder gesetzlichen Zwängen. Indem er auf dem 4. Juli als Geburtsdatum bestand, demonstrierte Louis, dass er sich voller Stolz mit einem Land und einer Region identifizierte, die mit seinesgleichen nichts zu schaffen haben wollte. Laut seiner eigenen Überlieferung, an der er unbeirrbar festhielt, war Louis Armstrong ein ganz und gar amerikanisches Baby des Jazz, das am 4. Juli 1900 in New Orleans geboren wurde. Daran glaubte er bis zum Ende seiner Tage und auch all anderen, bis ein Taufschein auftauchte, der den 4. August 1901 als sein tatsächliches Geburtsdatum bestätigte. So wollen wir heute die ganze Sendung Louis Armstrong widmen und seine Aufnahmen spielen.

Das war Skogien, ein Song aus Südafrika. Es folgt Hot Time in the Old Town Tonight und Chimes Blues.

Summertime zusammen mit Ella Fitzgerald, Dr. Jazz und der Jelly Roll Blues.

Nun, eines der bekanntesten und erfolgreichsten Musikstücke, What a Wonderful World. Danach, I

0: Russland.
1: Wir hören Jazz am Morgen von der Kulturzeit aus Ratzeburg im offenen Kanal Lübeck. Nun die schauerliche Ballade von Frankie and Johnny.

Vor 125 Jahren wurde Louis Armstrong geboren. Er wurde 70 Jahre alt, starb also 1971. Wer ihn einmal auf der Bühne erlebt hat, der wird diese Begegnung nie vergessen.

0: Diese originelle Aufnahme bezog sich natürlich nicht auf Louis Armstrong, denn er spielte es selber oft. Es schildert den Ablauf einer Beerdigung in New Orleans. New Orleans, wie die Einheimischen es oft betonen, die Amerikaner bevorzugen New Orleans. Man ist verwundert, dass nach diesem Trauermarsch es so fröhlich weitergeht. Es soll also früher so gewesen sein. Ja, manchmal wurde dazu auf der Straße auch getanzt. Der fröhliche Teil hieß übrigens Didn't He Ramble, was so viel bedeutete wie War das ein Kerl. Ja, das kann man auch von Louis Armstrong sagen, dem diese Sendung zu seinem 125. Geburtstag gewidmet war. Sie wird am Dienstag, dem 18. August, noch einmal gesendet. Produktion am Mikrofon und Verantwortung Ulrich Küssner. Auf Wiederhören.
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6: 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Früher wäre das ja so, dass man sich viel um die anderen kümmern soll und das ging am besten, wenn man sich weniger um sich selbst kümmert hat. Und heutzutage ändert sich das jetzt in den letzten Jahrzehnten, dass man immer mehr auf die eigene Energie kickt. Und ich erkläre das dann immer so, dass das jetzt heutzutage mehr so ist, wie ein Gehtkante die Blume geht. Die kann die Blume bloß gehen, wenn sie sims voll ist. Also damit wir erst unsere eigene Tank abfüllen, damit wir dann von unserer Energie was abgeben können. 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
6: 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Das ist schon manchmal interessant und dann haben wir beide nie Erkenntnisse gewonnen in so einem Gespräch. 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Wie die Männer, in der älteren Generation ist oft noch ein Thema, im Gegensatz zu den Fruns, dass ihr in der Rente der Arbeit abhört. Und dass sie dann gar nicht mehr so richtig wissen, was sie schätzt oder wer sie sind ohne ihre Arbeit. Und das kann dann auch zu einer rutfordernden Situation führen und psychisch belasten. 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
6: 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Und diese ganze unbetreute Arbeit, die können sie jung machen, wenn sie in Rente sind. 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Und die geht meistens wieder. Bei den Männern ist das dann anders.
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6: 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Das ist kein Persönlichkeitsmerkmal. Man war nicht damit geboren, dass man das entweder kann oder nicht kann, dass man resilient ist oder nicht, sondern da sind ganz viele Faktoren, die da inwagen. Und man kann das jeder Tit lernen. Am besten ist dann natürlich, wenn man das als Kind schon mitkriegt, dass man Einfluss nehmen kann, dass man Sims was bewegen kann, wenn man das lernt als Kind. Wenn man sich wertvoll fühlt, Vertrauen in die eigenen Fähigkeiten hat und dort in Kindheit und Jugend Erfahrungen mockt, dass man wertvoll ist und was beitragen kann. 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Und Fälle, er wusste nicht, drängt das auch mit sich rum. Und wenn man versucht, das aufzulegen, ist das schwieriger, als wenn man das Lied in der Kindheit mitkriegt. Dass man nicht so eine Sätze hört. 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
6: Ja, da gibt es viele Unterschiede zwischen Frunz und Männer. 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Was damit zu tun hat, wie die Rolle in der Gesellschaft ist. Und das muss sich ändern. 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Und das ist die Aufgabe von der Gesellschaft, dass wir das ändern schon wie die Kinder, weil das sonst tot diese Unterschiede so doll kommt, dass Männer keinen Zugang zu ihren Gefühle haben. Die Suizidrate ist wie Männer auch sehr viel höher, weil sie das Gefühl haben, sie können keinen um Hilfe fragen, das nicht zugeben, dass sie das nicht gut geht. Und Frunzlüt haben so viel Belastung, weil sie die ganze emotionale Arbeit in der Familie mocken und alle drängen und kicken, dass alle das gut geht. Wenn man das auf alle Schultern verteilen würde, von Männer und Frunzlüt, dann wäre das für beide weniger Belastung. 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
6: Man kann sich Zeit nehmen und sich erstmal fragen, wie geht es das Ähnliches? In welche Bereiche ist das jetzt schwierig in meinem Leben? Was läuft gut? Und dann kicken, wie viel Energie habe ich denn am Ende von dem Dach? Das geht ja auch um den Alltag. Natürlich gibt es immer mal belastende Situationen. Die Kollegin hat just kündigt. 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Wenn das aufzusehen ist, ist das gut. 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Wenn man just schwierige Dorge hat, kann man sich fragen, wie viel Energie habe ich denn in meinem Rucksack just? Und das kostet mir Energie und das kostet mir Energie und abends ist es ziemlich leer. Wo kriege ich denn die Energie zurück? Was gibt mir Energie? Was sind meine Kraftquellen? In der Fachsprache sagt man Ressourcen. Was sind meine Ressourcen? Was gibt mir Kraft für meinen Alltag? Und vielleicht habe ich in der Woche so drei, vier Kraftinseln, wo ich abtanken kann. Das ist für jeden anders. Manche tanken ab, wenn sie in einer Verlüt sind und Kopf selig noch Hus. 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
6: Ja, das ist natürlich ein besonders anstrengende Phase im Leben. Meistens ist das ja die Rush Hour von Leben, sagt man ja auch, zwischen 25 und 45, meinetwegen. Und Kinder brauchen viel Aufmerksamkeit und können zumindest an der Anfang noch wenig zurückstecken. Und da ist das dann schwierig allein. Dafür ist der Mensch eigentlich gar nicht mockt, das allein alles zu tragen. Dafür ist das gut, wenn man sich in ein Netzwerk söcht, um Entlastung zu haben. Ein Kindergarten ist dann auch, gehört auch zu Netzwerk dazu. Mhm. Oder die Schule oder der Hort oder was auch immer. Und das muss nicht immer ein ganzes Wellness-Wochenende werden, alle paar Monate, sondern geht jetzt darum, dass in der Alltag Rinto kriegen, dass man sich vielleicht morgens 3 Minuten, bevor die Kinder abwogen, noch in Umblick hinsetzt und einen Kaffee trinkt. Schaffe ich nie, muss ich sagen. Früher als die Kinder abgestorben. Mir hilft eher, dann muss Sport zu machen oder die Tiet in zu planen, die Kinder zu Fot aufzuholen oder so. Und die Tiet dann nicht auf Handy zu kicken, sondern die Natur anzukicken. Das nennt man dann Achtsamkeit. Also, dass man lütte Momente und wenn das bloß 3 Minuten ist, gaum okay, wo bin ich hier eigentlich? Und das auch nicht bewertet unbedingt, was just schlimm ist oder was just doof ist oder dass man sich umkickt und sagt, hier liegen die Wohlmüsse in der Ecke. So, sondern dass man einfach erst mal kickt, dass man atmet, dass man sich Gutes deit, gute Gedanken hätt und du in sich Augenblick zur Ruhe kommt, wenigstens die 2, 3, 4 Minuten. Und man kann achtsam Appel etten, sich dir ankicken, dir schmecken, hören, wie sich das anhört, wenn man dir kaut. Das hört sich so einfach an und so wie, naja, wie sagt man, so Eierkrumm, sagt man hier manchmal so. Aber das sind die Stellschrauben, die man drehen kann. Gif für so stressige Lebensphasen kein Tablett, den man nehmen kann. Mhm. Und da hilft Achtsamkeit, Optimismus, in Netzwerk und Unterstützung. Und die Frage ist hier, wenn wir uns nicht diese Energieinseln nehmen, wie lange können wir da denn utholen? Also wie lange will man das denn mocken? Würde man das noch ein Jahr schaffen? Würde man das noch 2 Jahre so schaffen? Oder bringt man dann zusammen?
3: Und ich glaube, vielleicht auch einfach ein bisschen dankbar zu sein für das, was in eigens hat. Also das Dach über den Kopf oder die Arbeit oder 2 gesunde Kinder zu haben, das ist ja auch genau. Was Gaus. Habt ihr da vielleicht auch sich einfach mal vielleicht dann oben abzuschrieben, was eins Gaut ist?
6: Ja, das nennt man hier so ein Dankbarkeitstagebuch oder auch Freudetagebuch. Man kann abends, manchen schreiben das morgens, ob einfach 2, 3 Dinge sagen, die an der Dach gut wären. Und wenn das bloß ist, dass die Frau in der Bäckerladen mich anlächelt hat, wenn das irgendwie besonders rutschstocken ist. 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
6: 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Vorher habe ich wahrscheinlich auch bei den Tofel arbeitet und Toveni mich um die Sims kümmert. Das, ja. Ich habe jetzt Markt, das geht so nicht wieder und habe jetzt Weller mit Sport anfangen. Sie mich bei den Tod zwingen, so langsam kommt da eine Routine. Und mich auch vornommen, öfter Weller jemanden zu droppen und generell Bewegung in meinen Alltag in zu buhen und weniger an Handy zu surfen, in den sozialen Netzwerken, was einem auch fällt, oft fritt und fälles kaputt machen kann. Und will er mehr zu lesen oder in Ruhe was anderes zu mocken. Wie ein mit den Kindern malen, runde malen, Billa anmalen oder puzzeln. Das kommt uns ja immer so unproduktiv vor. Aber das ist die Zeit, wo man sich Gutes deit und Turukum sich regeneriert. In unserem Umfeld sind Fälle, die dann dit noch morgen und dit noch morgen und hier noch einen Urlaub fahren und dieses Projekt haben und einige überlegen, was kann ich jetzt noch mal morgen, noch mal was buhen oder nie Hobby anfangen. Aber einfach bloß zu Hus Zeit verbringen in Ruhe mit so was wie Puzzeln, Malen, Schnacken, Kuchen backen, wie ein wenig. Ja. Wenn wir das als Regenerationstiet sehen, dit ganz wichtig ist, ähnlich wie ein Maschinen auch wartet, Warnmut. Mhm. Wenn wir uns die Tiet zugestorben, dann würde uns das oder die Gesellschaft auch besser gehen. Mhm. Der Fokus ist eben bloß viel mehr zu Produktion und Konsum und so verlagert im Moment leider.
3: Ja. Oder einfach nur so aus dem Mann wie Loriot, der einfach bloß sitten will.
6: Genau.
3: Ja.
6: Einfach bloß so Fenster kicken.
3: Gut, nun bin ich mir sicher, du bist psychologisch, du weißt, hey Gott, wo du selbst ob die achten kannst, aber wo sieht das denn allgemein und wo ist Deutschland denn obstellt mit seinen psychologischen Bilden? Was weht wie über die Psychologie?
6: Also, mein Eindruck ist, dass viele Leute erst mit der psychischen Gesundheit in Berührung kommen, wenn sie merken, dass sie das eigentlich gar nicht mehr so gut geht. Und dass da fällt zu wenig Prävention mockt wart. Und man lernt jeden Umgang mit Gesundheit, mit der körperlichen, aber auch mit der psychischen Gesundheit, meistens hier in der Familie von seinen Öllern oder Grotöllern, ne, dass man vielleicht regelmäßig zu den Tendoktor gehen soll oder so, das lernt man die Kinder je für, wie man damit umgeht. Und wenn man viel Stress hat, dann lernen die Kinder auch, dass das dazu gehört. Oder dass man, naja, das ist auch in Ordnung, wenn die Kinder lernen, dass man auch mal näher sein darf, wenn eins das nicht so gut geht. Oder wenn das irgendwie ein Bentofell ist. Das ist aber noch nicht so richtig ankommen. Meistens ist das hier eher so, dass man so lange zur Arbeit geht, obwohl man ganz durchstresst ist, und dann erst krank wird oder sich erst krank schrieben lässt, wenn wirklich gar nichts mehr geht. Und wenn das Burnout irgendwie schon länger durch ist, so du sagst. Und wenn man da recht die in sich rinhören würde, die Leute begleiten würde, auch lütche Probleme schon zu lösen oder die Resilienz stärken würde und kriegen würde, was deit die denn gut? Und wie kannst du jetzt diese Lütte-Hürde, diese lüttere Belastung, Weller Affbuhn, wenn wir bei der Turm sind, bevor der Turm zu hoch wart, aber Fällen haben diese eigene Turm gar nicht in Blick und dann magen sie erst, dass irgendwas nicht gut wäre, wenn die schon an Umkippen ist. Und da wart, finde ich, präventiv zu wenig mockt. Man braucht nämlich Übung und auch Wör in den Umgang mit seinen Gefühlen. Wie geht mir das und wie kann ich das benennen? Und auch die Möglichkeit, mit jemandem vielleicht da zu schnacken. Wie steigt er denn um den Energietank, so du sagst? Und was kostet mir Fehlenergie und wo kriege ich Energie wer her? Wenn man sein Bein brocken hat, dann fällt man von Hüt ob morgen ut. Und dann ist das auch in Ordnung für alle, weil man das sehen kann. Aber wie die Psyche kann man das nicht sehen. Da muss man den anderen glauben, dass der wirklich nicht gehört. Und das ist hier noch ein großes Problem oft. Und wenn denn schon da was schnackt wart, der ist doch ähnlich krankschrem, warum löppe jetzt nur der Bäcker? Mit einem brockenen Arm kann man auch in Kino gehen, meinetwegen oder so. Aber man kann empfehle ich nicht an der Computer arbeiten und ist deswegen krankschrem.
3: Und überhaupt stell dir nicht so an, red dir mit

0: Krankheiten eben mit sich bringen.
1: Genau.
0: Das spielt ja eine ganz große Rolle. Du hast eben schon ganz schön schildert, dass Kinder auch viel von Anfang an mit Stress groß wart. Ja. Und ich läuft das wart, ob Stunden in uns solch ob schon mal mehr. Was könnt Eltern denn tun, dass sie ihr Kinder resilienter abbaut, dass dem mehr ob sich achten könnt?
1: Also, ich denke, dass erstmal gut, ein gutes Vorbild zu werden. Ruhig zu bleiben, die Erwusene zu bleiben und für zu leben, dass in gewisse Sims-Fürsorge wichtig ist. Also, dass das wichtig ist, dass Mama auch mal zu Sport geht und dann nicht zu Hause ist, dass dann jemand anders abpasst. Und dass man sich die Zeit auch nimmt, ohne ein schlechtes Gewissen.
0: Mhm.
1: Und dann lernen die Kinder, dass die Erwachsenen auch eigene Bedürfnisse haben und Zeit für sich bogen und könnt er dann ob sich anwenden. Just für die Däns ist das wichtig. Ein zweiter wichtiger Punkt ist, dass man mit seinen Kindern über die Gefühle auch schnackt und dass für die Gefühle von den Kindern für sie inordnet. Also, dass man sagt, du bist jetzt aber ganz schön traurig. Das ist, weil Hedius Haut hat oder wie auch immer. Und dann zusammen Lösung dafür sagt. Ein gutes Beispiel ist auch, dass man den Kindern erklärt, dass man eigene Gefühle hat und dass die Kinder aber vielleicht das Gefühl nicht haben. Das lernen sie nämlich erst. Das fängt erst mit Süß-Ach an, dass sie überhaupt die Gefühle von sich Sims und jemand anders unterschäden könnt. Vorher ist das so, dass sie das nicht inordnen könnt, wenn sie selber traurig sind, dass der andere völlig nicht traurig ist. Das könnt sie noch nicht unterschäden. Und das wird sie lernen. Also wenn mein Oma-Sturm ist, bin ich ganz traurig. Hm. Und die Kinder verstört vielleicht erstmal gar nicht mein Traum, weil sie selber das Gefühl nicht haben. Und das muss man denn für die Kinder inordnen und dafür Wörter finden und das dann begleiten. Wenn man Wörter für was hat, wie eins das ähnlich geht, dann kann man auch besser damit arbeiten und das sortieren. Man hat ja manchmal auch mehrere Gefühle gleichzeitig. Also man ist vielleicht traurig, weil man in Urlaub krank ist und vielleicht auch wütend und gleichzeitig ist man vielleicht auch ein bisschen froh, weil man dann die ganze Zeit auf dem Sofa liegen darf und alle ins Betüdeln.
0: Wobei läuft das, wenn die Oma oder die Mutter dort bleiben, ist das der größte Rutfordern überhaupt ist, denn du bist ja selbst der größte Boastay mit deinen Eigentour und nur noch das Kind dazu verkloren, das ganz anders drum mit umgeht, das stelle ich mir doch hell schwor für.
1: Ja. Dafür gibt es viele schöne Bürger. Und dafür ist es natürlich auch gut, wenn mehrere Erwachsene für ihr Kind da sind, um Dinge inordnen zu können. Und damit die Kinder auch sehen, wie man verschieden mit Situationen umgehen kann. Das lernen sie ja auch in den Kindergarten und von verschiedenen Erwachsenen. Der eine geht vielleicht mit der Situation so um und der andere so. Und da kann man sich dann viel abkicken.
0: Und wo du just wie Beuker bist, was hältst du denn? Also ich mag in meinem Umfeld, ich habe viel mit Kindern zu tun, ich krieg die gar nicht mehr so richtig ruhig. So als das Feuer vielleicht mit den Kindern noch wäre. Ne? Der mal zur Rote bringen, zu sagen, so nun bist du mal 3 Minuten still und sitzt einfach bloß und lust das mit Tau. Was wäre dann mit der klassischen Gaude-Nacht-Geschichte? Du kümmert das Kind zur Ruhe und du sippst ja vielleicht auch. Ist das nicht auch eine Form von ob sich achten?
1: Auf jeden Fall. Also, das sind weil diese Energieinseln, wo man Beziehungen schafft zwischen Menschen, wo man vielleicht das Kind die Möglichkeit gibt, in Frage zu stellen. Manche Kinder sind ja auch das aber nicht so anhänglich. Und dann bloß abends in so eine gewisse Situation, in so ein 2-Minuten-Tietfenster.
0: Nochmal kuscheln.
1: Gar mal die Möglichkeit und dass man die Kinder natürlich diese ruhige Umfeld und diese Möglichkeiten schafft, Fragen zu stellen oder auch

0: 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Dat wat die Kinder resilient mockt in Studien ist, wenn du ein Person ist, die an sich läuft und die sie vertrauen kann, die verlässlich da ist. Das ist der Hauptpunkt in den Studien. Nehmen ganz viel anderes natürlich, aber was die Kinder, ob du resilient mockt. Mhm. Und das erreicht man aber nicht, wenn man nie da ist.
1: Ja.
0: Das erreicht man, wenn man präsent ist, sagt man, wenn man die Kinder teachenkt.
1: Was kann denn die Politik dafür tun, dass wir psychologisch besser aufgestellt sind?
0: Ja, fell. Im Moment passiert da nach meinem Geschmack noch nicht so viel. Da ist, also wichtig wäre so ein Gesundheitsfach in der Schule, wo das da umgeht, wie hole ich mich denn gesund? Was hört da to? Das ist ja nicht bloß die, wie man miteinander umgeht, sondern Ernährung. Schlopp ist ganz, ganz wichtig, um auch psychisch gesund zu bleiben. Ernährung auch spielt eine große Rolle, weil die Gefühle und Stress und wie wir das erleben und verarbeiten, passiert natürlich in den Körper, ob biochemische Basis. Mhm. Denn auch die Gedanken, die wir haben, ist die Elektrizität, die durch das Gehirn schickt wird mit bestimmten Botenstoffen. Und die waren eben beeinflusst dadurch, wie die zur Verfügung steht und welche Mikronährstoffe da sind. Und das hat auch viel mit Ernährung zu tun. Und so können wir damit auch Einfluss nehmen.
1: Ach, auch noch. Hm.
0: Ja, da sind viele Dinge, die auf innen wagen.
1: Schokolade oder Apfelsine?
0: Hm. Tja, je nach Situation würde ich sagen. Aber da kann man viel mocken, um Kinder, Jugendliche, Menschen generell das Bitopulen, was einem wichtig ist, wie kümmert man sich um sich selbst? Was ist wichtig? Und das war Tovani mockt. Was man noch tun kann, politisch steht oft die Wirtschaft in Fokus. Also für die Stunden Arbeit in der Woche, besser noch mehr. Und da giffert kluge Leute in unser Land, die sich da aber Gedanken mocken. Zum Beispiel Theresa Bücker hat ein Buch über Schrem alle Zeit tätert. Und sie mockt sich Gedanken über, oder fort dort die Gedanken über Tietpolitik zusammen. Denn wir arbeiten 8 Stunden, schloppen 8 Stunden, blieben noch 8 Stunden über für Pendeln zur Arbeit. Waschen und Edden, die Hushold in Kuben, Kinder betreuen, erfreuen, sich um Geschenke kümmern, schönes Morgen, sich Tiet nehmen für Achtsamkeit, Sport und Bewegung. Und dann blieben Gau nicht mehr so viele Stunden über von dem Dach, wenn man das alles darin packt. Und da wäre die Idee von Frau Bücker oder die Anmerkung, dass wir in der Gesellschaft uns einig sind darüber, wie viele Stunden man Fulltät arbeitet in der Woche, aber nicht darüber einig sind, wie viele Stunden man denn für Freetät brucht oder für Kümmerarbeit oder für Edden mocken und oder Körperpflege oder so. Mhm. Und da giffert keinen faste Stunden toll, nicht so sehr wie bei der Arbeit, die so als Mod gilt, dem, was man hemmschall. Wart ihr mal sagt, man schall sich drehen oder wuch, 30 Minuten bewegen und so wat. Aber das ist nicht wie alle Glick fast leicht, sag ich mal. Hm. Und da kann man mit dieser Arbeitstiet oder Tietpolitik doch viel bewegen.
1: Du hast vor allem Pomodok gesagt, das ist wichtig, dass in über seine eigenen Gedanken und Gefühlen snacken kann und auch mit seiner eigenen Lüde in sein, so in sein Umfeld hat. Wenn du das seist, seist du das ob hoch oder ob plattisch und wo siehst du doch für die den Unterschied?
0: Ja, spannend. Also, ich glaube, ob Hochdeutsch ist das im Betten offizieller oder im Betten. Na, wie sagt man? Wissenschaftlicher?
1: Aha.
0: Wenig nicht. Ab Pladit sind eher die Leute in meinem Umfeld, die ganz nahe stehen und wo das eine andere Ebene hat. Und wie mir das richtig geht, das kann ich glücklich doch schon gut mit den Leuten beschnacken, mit denen ich auch platt schnack.
1: Aha. Das ist ehrlicher.
0: Ja.
1: Mhm. Liebe Ida, ich danke dir von Herzen für dieses Gespräch. Ich glaube, das hat uns ein ganzes Stück voranbrücht. Und liebe Tohörerinnen und Tohörers, wenn ihr noch andere Fragen an Ida Mattisen oder Trüchmelz habt, schreibt uns das gern an info@niederdeutschsekretariat.de. Und wenn ihr wollt, dann folgt uns doch gern auch auf Instagram und lasst auch dort gern ein Like da. Das wird von uns wieder geidert in der nächsten Strämel mit Klocklustert.
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Moin, liebe Hörer. Danke, dass ihr zur 862. Sendung Teenbeat damals eingeschaltet habt. Gerd Musfeld am Mikrofon und ich habe auch heute die Sendeverantwortung. Dieses Rock'n'Roll-Urgestein hat sich am 17. Juli 2026 im Alter von 89 Jahren in den Rock'n'Roll Heaven verabschiedet.

Frederick Anthony Picariello Jr., bekannt unter seinem Künstlernamen Freddy Cannon, war das, mit seinem wohl bekanntesten Hit Tallahassee Lassie aus dem Jahr 1959 in Amerika auf Swan Records Nummer 4031 erschienen. Platz 6 der Charts erreichte der Song. Erfolgreicher war er mit diesen beiden Aufnahmen, denn sie erreichten beide Position 3 der Billboard-Charts. Way Down Yonder in New Orleans 1959 und Palisades Park 1962.

Helmut Rademacher, vielen bekannt als Hell Raider, einige Jahre auch in Diensten von RSH in Kiel. Das waren wunderbare Radiozeiten. Er umschrieb die Karriere von Freddie Cannon treffend in seinem Nachruf. Vom Teenie-Idol zur Energiebombe. Freddie Cannon weigerte sich, langsame Balladen aufzunehmen. Er wollte sein Publikum bewegen und so war er der absolute Lieblingsgast in Dick Clarks legendärer Fernsehshow American Bandstand, wo er das Publikum wie kein zweiter anheizen konnte. Bis ins hohe Alter blieb Cannon der Musik treu und trat auf Oldie-Festivals auf. Die Musikwelt verliert mit ihm einen ihrer leidenschaftlichen Pioniere, meinte Helmut Rademacher weiter in seinem Nachruf. Ich schließe mich dieser Ansicht uneingeschränkt an. Zum Ausklang jetzt noch einmal in dieser kurzen Reminiszenz Freddie Cannon, Jump Over, ein Top-30-Hit aus dem Jahr 1960.

Heute stand bei mir eigentlich etwas ganz anderes auf dem Plan, denn am 16. August vor 49 Jahren ist Elvis Presley gestorben. In Teen Beat damals, Nummer 779, habe ich an Elvis Presley erinnert, ganz ohne Elvis. Heute macht das für mich eine CD aus Großbritannien aus dem Jahr 2021. True and Faithful, 35 Elvis Soundalikes, denn daraus werde ich die heutige Sendung bestreiten und starte mit der Titelmelodie. True and Faithful mit Jimmy Meng auf Liberty Records aus dem Jahr 1961. Ob der Sound mehr Elvis oder vielleicht auch mehr Rel Donner ist, könnt ihr selbst beurteilen.

Little Boy Sad und Lonely Blue Boy waren eigenständige Hits für Johnny Burnett bzw. Conway Twitty. Lonely Blue Boy stand aber zumindest in Verbindung zu Elvis, denn das Original hieß Danny und war für den Western Flaming Star vorgesehen. Bei Marty Wilde hieß das Lied Danny. Das war der Originaltitel und die Version mit Elvis Presley habe ich erst Jahre später gehört. Im Elvis Sound gibt es jetzt Ben Hewitt aus Kanada mit For Quite a While aus dem Jahr 1959. Es folgt Barry Stanton mit Beggin' on My Knees auf Leaden Records aus Australien aus dem Jahr 1961.

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1: Erinnert ihr euch an die DuckTale-Frisur? Die Leute hatten praktisch einen Scheitel auf dem Hinterkopf. Du brauchst eine Entenschwanzfrisur. You gotta have a DuckTale, empfahlen Billy Adams und die Rocketeers auf Quincy Records aus Kentucky. Auch Johnny Rivers war offensichtlich vom Elvis-Sound beeindruckt. Hier ist er auf Gone Records aus dem Jahr 1958 mit Baby, Come Back to Me.

Moin, liebe Hörer, Gerd Musfeld am Mikrofon mit der 862. Sendung Tenbit damals. Ich wünsche gute Unterhaltung.

Ring Around Your Neck, ein echter Elvis-Hit aus dem Jahr 1958, heute in einer Version mit Eli Whitney, die ich nur auf verschiedenen Samplern gefunden habe. Es handelt sich dabei offensichtlich um eine Single des Billig-Labels Promenade Records. Und direkt nach dem Halbzeit-Jingle war Billy Crash Craddock mit einer Aufnahme aus dem Jahr 1959 zu hören. Don't Destroy Me, auf Columbia Records erschienen, mit einem Bildcover bei mir zu sehen auf Facebook.

Der Elvis-Hit His Latest Flame mit Bobby Stevens erschien 1961 auf dem Billig-Label Embassy Records in Großbritannien. Es folgt jetzt die Big Jim Sullivan Combo mit Don't You Know What You've

Gott auf Decca Records in Großbritannien im Jahr 1961 erschienen. Big Jim Sullivan war damals ein bekannter Studiomusiker.

Rockabilly-Fans haben ihn natürlich sofort erkannt. Hayden Thompson aus Boonville in Mississippi war das mit Love My Baby. 1954 machte er mit seiner Highschool-Band The Southern Melody Boys die erste Platte und erhielt dann einen Vertrag als Solist bei Sam Phillips. Love My Baby erschien 1957 auf Phillips International 3517. Hayden Thompson blieb als Musiker weitgehend erfolglos, zog sich frühzeitig zurück und arbeitete als Kraftfahrer. Viele Aufnahmen blieben zunächst unveröffentlicht. Erst in den 80er Jahren wurde er im Zuge des Rockabilly Revivals in Europa wiederentdeckt und war ein gern gesehener Gast. Am 31. Dezember 2025 ist er gestorben. Hier ist Charlie Rich mit Rebound.

Mystery Train habe ich eben gespielt mit Vernon Taylor, 1959 auf Sun 325 erschienen. Rael Dana mit I Got Burned aus dem Jahre 1963 ist jetzt der nächste Interpret. Auf Facebook gibt's das Bildcover mit der Playlist zu sehen.

Terry Dean, ein britischer Rock'n'Roller, der 1957-58 drei Top-20-Hits hatte, singt Like a Baby. Nun, er singt nicht wie ein Baby, so heißt der Song auf dem Oriole-Label aus dem Jahr 1961.

Zum nächsten Interpreten, Thomas Wayne, muss ich nichts sagen, denn ich habe ihn erst vor kurzem vorgestellt. Der singt und spielt jetzt mit den DeLongs Girl Next Door, 1960 auf dem Fernwood-Label in Tennessee erschienen. Auf der LP Elvis is Back hat Elvis Presley 1960 das von Thomas Wayne Perkins geschriebene Lied gesungen.

Mit Gary Middleton und Don't Be Shy endete diese kleine Erinnerung an den Elvis Presley Sound. Das war's für die 862. Sendung. Nächste Woche bin ich wieder für euch da. Ihr schaltet hoffentlich wieder ein. Macht's gut, bis zur nächsten Sendung, wünscht euer sendeverantwortlicher Plattenplauderer Gerd Musfeld.

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0: Travemünder Journal. Sie hören eine neue Ausgabe des Stadtteilmagazins direkt aus dem Außenstudio des offenen Kanals in Travemünde. Hallo, liebe Hörerinnen und Hörer, da sind wir wieder mit Ihrem Travemünder Journal, diesmal die 486. Ausgabe. Wir haben so ein kleines Sommerloch im Augenblick, ganz angenehme Temperaturen, so um die 21, 22 Grad. In Travemünde kann man es gut aushalten und in Travemünde ist sowieso immer schön. Wir haben wieder für Sie heute ein zusammen vollgepacktes Programm. Und zwar geht es einmal um den Haikutter Hansine. Da sind wir mitgefahren und haben uns die Geschichte erzählen lassen. Dann haben wir Marion Lempke-Stark befragt, denn die hat das Kunstkinderfest Kunst for Kids am Strand mit organisiert. Wir waren bei der Wasserschutzpolizei und haben die mal richtig ausgequetscht. Da gibt es sogar zwei Interviewteile. Und wir waren beim Tag der Seenotretter und haben uns da bei der DGZS auch informiert. Und dann gibt es natürlich heute ein ganz besonderes Schmankerl. Wir haben natürlich wieder Live-Gäste, aber diesmal Musikerinnen, die sogar auch live bei uns im Studio spielen werden. Und das ist einmal Dion Danik und Katja. Und die sagen mir jetzt mal, Katja, du sagst mir mal deinen Song an, den du jetzt spielen willst.
1: Nee, das ist Dion.
2: Ich bin Dion.
0: Ah, genau, jetzt bringe ich die beiden Damen schon durcheinander hier.
2: Es ist eine Original-Lieder, das heißt Try Too Hard.
0: Ja, und da freuen wir uns drauf. Und wir haben jetzt hier eine E-Gitarre und jetzt geht's gleich richtig los.

0: Ja, zu laut dürfen wir nicht klatschen, sonst klatschen die Mikrofone. Deswegen leise. Willkommen Dion und willkommen Katja.
1: Vielen Dank.
0: Das war eine Eigenkomposition von dir. Genau. Dion, bevor wir nachher die weiteren Stücke hören, kommen wir kurz mal auf deinen Lebenslauf zu sprechen. Du stammst ja aus Kanada, aus der Nähe von Edmonton. Und du hast bei namhaften Musikern, allerdings in L.A., Musik studiert. Wie kam es dazu?
1: Richtig. Ich war in Vancouver geboren, aber ich erwachsene in der Nähe von Edmonton, in einem kleinen Ort, das heißt Spruce Grove. Und ich habe Musik in Los Angeles studiert, in ein bekannte Schule, das heißt Musicians Institute.
0: Du hast aber in zwei Universitäten wohl studiert, ne? Also einmal für die Musiker und das andere war die Umwelt. Aber da kommen wir nachher noch drauf, weil das ja dann eher, sag mal, der politische Teil in dir ist. In den Staaten, nee, das heißt in Kanada, bist du in verschiedenen TV-Shows und Radiosendungen aufgetreten, ja?
1: Richtig, ja. Ich habe eine Competition, was?
0: Wettbewerb.
1: Wettbewerb. Ich war die zweite Person. Ich habe nicht gewonnen, aber ich war in die zweite Platz.
0: Silbermedaille.
1: Ja, mit einem Song, das heißt Eddies Song. Und ich habe auf dem Fernseher gespielt und auf dem Radio gespielt und mit meinen verschiedenen Bands.
0: Ja. Wie viele Stücke hast du komponiert insgesamt?
1: Oh.
0: Hunderte.
1: Ja, ich kann nicht das zahlen.
0: Und hast eins eingereicht. Ein Stück hast du geschickt an den Sender und das ist dann
1: Richtig.
0: Der zweite. Und wie viele Teilnehmer waren da? Weißt du das noch?
1: Nein?
0: Also nicht nur drei.
1: Oh nein, ne? Bobby Cameron, ich glaube, er heißt Bobby Cameron.
0: Der hat gewonnen und wie viele Leute haben mitgemacht den Wettbewerb? How many people did take
1: ich part glaube, of the competition? Tausends und Tausends, es war kanadaweit. So.
0: Congratulations, ja.
1: Dankeschön.
0: Dann spielen wir gleich nochmal von Cliff Richard, congratulations.
1: Ja.
0: Okay, entdeckt wurdest du von einem meiner Lieblingsbassisten, Tim Bogert.
1: Ja.
0: Tim Bogert war ja eigentlich bei der psychedelischen Band Vanilla Fudge
1: genau.
0: Der Bassist mit Carmen Eppes am Schlagzeug. Dann kam mit Jeff Beck zusammen und später Cactus. Wie kam das, dass der dich entdeckt hat?
1: Er war ein Instructor in Musicians Institute.
0: Ach so, also er war
1: Instructor, ja. Ich habe in Anfang, ich war eine Gitarrespielerin.
0: Ja.
1: Und ich war in einem sehr schweren Motorradunfall.
0: Oh.
1: Und meine Hände war kaputt.
0: Ja.
1: Und ich habe bei Herr Bogart, er hat eine Einladung, dass ich komme und singen. Und nachdem hat Herr Bogart gesagt, Dion, du bist kein Gitarristin, du bist ein Sängerin.
0: Also ich fand den Gesang, muss ich ehrlich sagen, sowohl bei Vanilla Fudge als auch bei Backyard Ecstasy nicht toll. Diese hohen Stimmbimmer, die mag ich eigentlich nicht sonderlich gerne. Ne? Aber okay, das ist immer also nicht dein Gesang, sondern den, ich glaube, das war der Schlagzeuger, der gesungen hat, ne? Carmen
1: Nein, Tim
0: hat auch gesungen, ja.
1: Tim war ein unglaublich gut Sänger.
0: Ja, okay, das ist, also ich mag diese hohen Stimmen so nicht bei Männern, aber ist egal. So, du hast verschiedene Tourneen gemacht, durch Kanada oder auch durch die Staaten?
1: Durch Kanada. Ich habe vor Jahren, viele Jahren Reise mit Bande gemacht und dann ich hatte Kinder und ich muss in der Nähe von meinem Hause bleiben. Und so, ich habe mit einer Corporate Band gespielt vor 10 Jahren und wir haben in diesen poshi Hotels gespielt. Jasper, Park Lodge.
0: Und ihr habt alles Mögliche. Ihr habt ja sehr verschiedene Stile gespielt. Jazz zum Beispiel,
1: genau.
0: Rock, Pop und so weiter. Was ist denn da deine Lieblingsmusik?
1: Ich bin eine Rocksängerin.
0: Ja, bravo. Das gefällt mir auch am besten. Das ist
1: obwohl, Ella Fitzgerald ist unglaublich.
0: Klar, tolle Jazzsängerin. Ja. Und ich glaube, so die eine der besten, die jetzt Beth Hart, finde ich ganz toll, ja. Als Rocksängerin. Aber wie bist du denn nach Deutschland gekommen und seit wann bist du in Deutschland?
1: Ich bin hier, weil ich bin in der Liebe.
0: Ah. Ja. Habt ihr euch in Kanada kennengelernt oder in Deutschland?
1: Ich habe auf Facebook kennengelernt.
0: Oh,
1: 2008.
0: Ich bin auch auf Facebook.
1: Ja, 2008 und dann wir fliegen hin und zurück und wir sind verheiratet in 2016, aha, aber ich wohne in Kanada und mein Mann wohnt hier in Travemünde. Und dann, ich habe umgezogen circa 2020.
0: Ach so. So, du spielst hier in Deutschland mit einer Band, die heißt unter anderem Pink Pony. Und du hast mitgebracht Katja, und zwar von Naked Fish. Für Voyeure unter euch, sie ist angezogen und bleibt auch angezogen. Ja. Katja, mal kurz zu dir, deinen musikalischen Hintergrund. Du hast mal Oper studiert, hast du erzählt?
2: Ja, ich habe in meiner Jugend Operngesangsunterricht gehabt bei einem Opernsänger und 3 Jahre zur Stimmbildung und habe dann danach immer in verschiedenen Duo-Projekten gesungen, ein Piano-Gesang-Projekt, und wir sind in so kleineren Locations aufgetreten und auch ein Gitarren-Gesang-Projekt, also immer an so kleinen Projekten beteiligt gewesen. Und genau, und dann
0: seid ihr euch irgendwann über den Weg gelaufen.
2: Genau, dann haben wir uns gefunden und haben dann vor circa 2 Jahren eben die Band Naked Fish gegründet.
0: Wie viel seid ihr da?
2: Spielst du,
0: das heißt, Dion, spielst du in verschiedenen Bands gleichzeitig?
1: Genau, ja.
0: Ah ja.
1: Ja, im Anfang, ich habe nur gesungen mit Naked Fish und dann, ich glaube, ich hatte Bass gespielt vor einer bisschen Zeit und dann, ich spiele nur Rhythm Guitar, weil meine Hände sind nicht komplett geheilt. Mhm. Und so, ja, wir haben 5 Teil.
0: Ah ja. Ja, dann lass uns doch einfach mal das zweite Stück hören. Das ist ein Original, ein Coversong.
2: Ein Coversong,
0: genau. Katja und Dion.

0: Ja, super. Wir haben ja noch die Gelegenheit, noch ein Stück zu hören, aber vorher wollte ich ja noch einmal auf deine, auf die Politik kommen. Du bist ja Kanadierin. Genau. Würdest du gerne in einem 51. Bundesstaat der USA leben?
1: Das ist nicht eine lustige Witz.
0: Nee, ich kann nicht immer lustig sein.
1: Nein, wir würden immer Kanada bleiben.
0: Das ist gut. Du hattest auch erzählt, dass Bryan Adams ein Stück dazu geschrieben hat.
1: Genau,
0: das,
1: never nicht the 51st state.
0: Nee, nicht der 51. Bundesstaat. In deiner Homepage steht noch etwas von Colonial Bookkeeping. Was ist das?
1: Buchhalter.
0: Buchhalter.
1: Genau.
0: Aber ja. Kolonial.
1: Kolonial ist der Ortteil, dass ich wohne in Kanada.
0: Ach so, ich dachte, das wäre, sag mal, Heritage, also das Erbe, genau. Koloniale Erbe von Kanada.
1: Richtig.
0: Oder sowas.
1: Ja.
0: Okay, also erstmal ganz herzlichen Dank. Von wem war eigentlich das letzte Stück, was wir gerade gehört haben?
1: Ah, die letzte Stück ist ein bisschen political Bravo, Lieder. Ja. Das heißt Alberta Strong, das ist Alberta, wo ich wohne in Kanada.
0: Ja.
1: Es ist meines Lieblingslieder von mir.
0: Aha. Gut, dann hören wir das noch. Dankeschön.
1: Okay.

0: Ja, vielen Dank, ganz super. Ja, ich wünsche euch viel Erfolg. Wo ist der nächste Auftritt von euch?
1: Pink Pony spielt in der Bad Schwartau Familienfest August. September 8. Ich glaube. Aha. Ich bin nicht sicher.
0: Ja, okay. Aber das wird ja in den Zeitungen veröffentlicht werden. Ja. Ne? Und spielst du dann ja nicht mit, ne? Bei Pink Pony.
2: Ich bin ja bei Naked Fish.
0: Genau. Ach so.
2: Wir planen.
1: Und wir spielen in Finnegan's. Ja. 27. Januar.
0: Ja. Wo tritt Naked Fish auf das nächste Mal?
2: Im
1: Finnegan's Pub in Lübeck.
0: Ah ja.
1: Im Januar 27.
0: Okay, alles da. Wir hören, ne?
1: Vielen Dank.
0: Ganz herzlichen Dank. Das war super.
2: Ciao.
1: Dankeschön.
3: Good evening, everybody.

0: Ja, und schon machen wir weiter mit unserem Programm. Wir haben den Haikutter Hansine besucht und Karin Marx ist mitgefahren.
1: Ich befinde mich gerade, liebe Zuhörer und Zuhörerinnen, auf der Hansine und wir sind die Lübecker Bucht rausgefahren und Detlef, unser Skipper, wird uns jetzt was erzählen über dieses Schiff und wie er überhaupt hier nach Lübeck gekommen ist. Ja, Detlef.
2: Erstmal ganz kurz, wie ich zu dieser Szene überhaupt gekommen bin. Ich bin 98 einmal auf einem anderen Haikutter mitgefahren und da hat man irgendwo Blut geleckt. Entweder man mag die Szene oder man mag sie nicht.
1: Haikutter hört sich ja auch gut an.
2: Das ist eine besondere Bauform. Das waren die ersten Schiffe, die einen Motor hatten. Und die waren im Prinzip der Beginn der modernen Fischfangflotte, weil die Haikutter nämlich als erstes einen Motor hatten und den normalen Fischern weit überlegen waren, die noch mit Ruderbooten ihre Netze ausgelegt haben. Und wir konnten, aber unsere Vorgänger, die Fischer, die konnten mit dem Haikutter ihre großen Ringnetze auslegen und konnten somit viel schneller die Fischfanggründe einkreisen, den Fisch rausholen und dann zum nächsten Fischfanggrund fahren. Und deshalb Haikutter eigentlich ein Schimpfwort. Die haben nie Haie gefangen damit. Ja, warum liebe ich dieses Schiff? Ich war seit 98 auf verschiedensten Schiffen. Und irgendwann habe ich mal von einer Freundin die Einladung gekriegt, ich möchte doch mal die Hansine besuchen. Und wer das Schiff die letzten 20 Jahre kennt, der weiß, dass sich das Schiff sehr, sehr viel verändert hat. Und ich habe in dem Schiff viel Arbeit gesehen, wo ich gedacht habe, hier kann ich viel Herzblut reinstecken. Und habe bei meiner ersten Tour auch ganz, ganz viele nette, liebe Leute kennengelernt, die genauso verrückt sind und genauso ein verrücktes Denken haben wie ich. Und habe gedacht, hier muss ich öfter herkommen. Und ich war einmal mitgesegelt und seitdem habe ich dieses Schiff nie wieder verlassen. Das war jetzt vor 8 Jahren. Und ich freue mich wirklich jeden Tag, den ich auf diesem Schiff segeln kann, weil ja, hier steckt so viel Herzblut drin, hier steckt so viel Arbeit drin. Es gibt keinen Meter auf dem Schiff, wo nicht Arbeit von einem selber zu erkennen ist. Und wenn man es schafft, andere Leute glücklich zu machen mit dem Anblick dieses Schiffes, dann erfreut es auch unsere Herzen. Und ja, es ist eine verrückte Szene, aber man muss ein bisschen verrückt sein, um genau solche Schiffe zu lieben. Und die Stadt Lübeck, besonders mit der Hansine, hat mir die Möglichkeit gegeben, dass ich auch aus Mecklenburg gerne fast jedes Wochenende herkomme und an Hansine arbeite oder auch die Hansine Skipper.
1: Ihr macht das alles ehrenamtlich, ist das richtig?
2: Ja, wir machen das alles ehrenamtlich. Dieses Schiff finanziert sich nur durch Spenden, durch Fahrten, wie jetzt hier. Ja, und dass wir viel, viel Manpower haben, viele Vereinsmitglieder, die sehr viele tolle Sachen auch können, die viel zu Hause vorbereiten, Sachen dann hier am Schiff anbringen oder auch sehr erwähnenswert unsere Rentnergang, ohne die wir das gar nicht machen könnten, die dann in der Woche auch schon sehr viel vorbereiten, sehr viel arbeiten am Schiff. Und das ist alles ein tolles Team, was sich hier oben gebildet hat.
1: Wir hatten das gerade ja gehört. 128 Jahre ist die Hansine alt und ich hörte, die lag ja in Lübeck und sollte an eine Familie oder war schon an eine Familie verkauft.
2: Die Hansine ist gebaut worden als Fischereiboot. Hat dann auch vor Grönland gefischt alles. Ist auch durch den Ersten Weltkrieg als Fischereiboot gegangen. Im Zweiten Weltkrieg wurde es als Minensuchboot genommen. Und ist nach dem Zweiten Weltkrieg weiterhin als Fischereiboot gefahren. Irgendwann um 1970 rum ging die große Abwrackung der kleinen Fischerboote dann oder wurde dann vollzogen. Und dann ist dieses Boot auch in private Hand gegangen und sollte zum Verchartern fertig gemacht werden, in die Karibik gebracht werden. Und da ist aber leider der Mann von dieser Familie gestorben, sodass die Frau mit 6 Kindern alleine auf diesem Schiff einige Jahre lebte. Und wenn keine Gelder reinkommen, dann ist so ein Schiff einfach nicht haltbar. Und die dänische Kommune, wo das lag, hatte dann gesagt, das Schiff muss aus dem Wasser raus, denn wenn das untergeht, haben wir hier ein Wrack liegen. Seht zu, dass ihr das verkauft oder holt es aus dem Wasser. Und dann ist das in andere private Hand gegangen, wo auch da leider irgendwann der Besitzer gestorben ist. Und wir haben dann als Verein dieses Schiff weiter betrieben und haben gesagt, okay, jetzt kümmern wir uns darum. Und seitdem sind die Freunde der Hansine praktisch diejenigen, die sich um den Erhalt dieses Schiffes kümmern. Und mit jedem Jahr versuchen wir, das Schiff schöner zu machen. Was ganz bemerkenswert ist an diesem Schiff, wir haben tatsächlich noch Teile, die 128 Jahre alt sind. Das ist unser Kiel, das sind Spanten, die wir noch haben, und wir haben auch noch 3 Originalplanken unten drin. Die werden natürlich auch nach und nach ausgetauscht, aber solange sie gut sind, bleiben sie noch drin.
1: Also es ist total interessant, auch mitzufahren. Was wir uns ja jetzt natürlich ganz doll wünschen, wäre ein bisschen Wind. Denn heute Nachmittag scheint der Wind uns ein bisschen hier verlassen zu haben.
2: Naja, nicht ganz. Wir haben ein kleines Windloch.
1: Ja.
2: Das hält ungefähr eine halbe, dreiviertel Stunde an. Und wenn wir Glück haben, werden wir gleich noch ein bisschen Wind kriegen und wenigstens noch ein bisschen segeln.
1: Sehr schön. Ich danke dir, Detlef, für das Interview.

0: Ja, Sie hören immer noch, jetzt muss ich mich erstmal räuspern, Sie hören immer noch das 486. Travemünder Journal auf Lübeck FM. Und wir machen jetzt weiter mit einem Beitrag. Da geht es um Kunst for Kids, also Kunst für Kinder. Wir kennen ja alle die Windart in Travemünde. Das ist die Skulpturenausstellung, die der Verein für Kunst und Kultur zu Travemünde organisiert. Und er macht auch diese Kinderkunstveranstaltung. Angelika Hartfelder hat Marion Lemke stark befragt.
1: Du nimmst heute am Kindertag teil.
2: Ja, mit vollem Herz und Begeisterung. Toll, dass es diesen Tag gibt, dass es so eingerichtet worden ist.
1: Ist ja nicht nur was für Kinder, ne?
2: Nein, ich bin meiner Tochter gefolgt, die hier eine Stunde verschwunden ist und alles Mögliche gebastelt hat. Und ich dachte, ich hole sie jetzt mal ab und bin dann hier auch gleich eingeladen worden, was zu machen, was natürlich toll ist. Steine, Seesterne, Bilder, Gemälde. Jetzt gibt es eine Schatztruhe, die da hinten gemalt wird. Also wir nehmen alles mit.
1: Ja. Perfekt. Und du leitest hier so ein bisschen an.
3: Ja, Tina und ich. Wir kommen aus Pötenitz und sind hier Verein für Kunst und Kultur Mitglied und haben gedacht, wir machen mal ein bisschen Steine bemalen, Leinwände bemalen. Und Bettina hat getöpferte Sachen von sich mitgebracht, Seesterne, Leuchttürme. Und die Kinder sind mit einer solchen Begeisterung dabei. Ich glaube, die Kleine hier, die hat bestimmt 10 Objekte bemalt. Mit einer Inbrunst immer noch mal. Also ganz toll.
1: Und Bettina, von dir habe ich gehört, du legst auch Steine aus.
4: Aber natürlich. Das fing ja an mit Delle hier damals und bemal die Steine, aber leg sie dann auch irgendwo hin und die sind eigentlich immer weg.
1: Und hoffst du, dass da ein neuer Stein, dass man sozusagen im Austausch ist der Steine? Man nimmt einen nach Hause und legt wieder einen anderen Stein hin, einen bemalt?
4: Ich lege sie hin und die werden dann mitgenommen. Also da ist nichts mit Austausch, die Leute können die mitnehmen.
5: Also bemalte Steine?
4: Bemalte Steine, natürlich. Ne? Und meistens natürlich maritim.
1: Es freut sich jemand, wenn er einen hübsch bemalten Stein von dir entdeckt?
4: Genau, habe ich selber auch schon gesehen, weil ich aufgepasst habe, weil hinter mir gleich einer weg war.
1: Dann gehen wir doch mal weiter zu den anderen Stationen. Was machst du hier gerade?
6: Ich sitze hier und male einen Schmetterling an. Und es macht auf jeden Fall sehr viel Spaß.
1: Was machst du hinterher mit dem Schmetterling?
6: Den werde ich hier aufhängen und für die nächsten Male, die nächsten Jahre, den hier auslegen, damit man ein Beispiel hat, was man bemalen kann und wie man den bemalen kann.
1: Christiane, gibt ordentlich was zu tun?
7: Hier gibt es viel zu tun. Vor allen Dingen auch die Kinder anzusprechen. Viele Eltern merken es gar nicht, dass ein Kinderfest hier stattfindet. Die Kinder verpassen was. Und ich habe die Kinder angesprochen und es hat zu viel Freude geführt.
1: Hallo Marion, du bist die Veranstalterin dieses Tages.
8: Ja, wir haben unser Kinderfest 2026 am Strand bei Frau Seipel. Und ich muss sagen, es ist super. Es sind super Verhältnisse, das Wetter ist optimal. Besser kann es gar nicht sein. Nicht zu heiß, nicht zu warm. Es sind viele nette Leute da und sehr viele sehr produktive Kinder, die auch Ideen haben und schöne Sachen machen. Können sie auch alles mit nach Hause nehmen. Und neben mir sitzt gerade ein kleines Mädchen, das ist bemalt worden von Mellys Kinderland. Die sieht aus wie ein Hase, aber ein ganz witziger Hase. Und zwar auf dem Finger hat sie noch eine Möhre, sodass der Hase gleich was zu essen hat. Ganz witzig.

0: Auf Deutschlands Flüssen, Seen und Küsten sorgen Sie für Sicherheit, die Beamtinnen und Beamten der Wasserschutzpolizei. Was macht die Arbeit auf dem Boot so anders als im Streifenwagen an Land? Hören Sie jetzt ein Interview mit Herrn Daniel Schör von der Wasserschutzpolizei Travemünde. Ich bin jetzt heute hier bei der Wasserschutzpolizei Travemünde und freue mich, dass ich ein Interview führen darf mit Herrn Daniel Schör von der Wasserschutzpolizei. Wie kommt man zur Wasserschutzpolizei?
1: Ja, Frau Long, erstmal von meiner Seite aus herzlich willkommen hier auf unserer Dienststelle in Travemünde. Zur Wasserschutzpolizei kommt man mittlerweile auf verschiedenen Wegen. Früher war es erforderlich, dafür ein nautisches Patent mitzubringen. Das ist jetzt nicht mehr der Fall. Das heißt, man kann im Prinzip direkt von der Schule aus zum Beispiel oder auch wenn man schon einen anderen Beruf gelernt hat, ganz regulär sich bei der Polizei bewerben und sich dann zwischen der Kriminalpolizei, der Schutzpolizei und der Wasserschutzpolizei entscheiden und dann entsprechend in dem gewünschten Bereich dann auch starten.
0: Wie sind Sie persönlich zur Wasserschutzpolizei gekommen?
1: Bei mir persönlich war es so, dass ich zunächst bei der Schutzpolizei angefangen habe. Das war dann auf dem 4. Polizeirevier in Kiel, Garden. Und habe dann durch ein dreiwöchiges Praktikum sozusagen auf dieser Dienststelle einmal reingeschnuppert in die Welt der Wasserschutzpolizei. Und das hat mir so gut gefallen, dass ich einen Antrag gestellt habe auf Wechsel von der Schutzpolizei zur Wasserschutzpolizei. Also ich habe keinen nautischen Hintergrund zu dem Zeitpunkt gehabt und konnte dann direkt auch hier in Lübeck anfangen. Und die nautischen Qualifikationen, die erforderlich sind für die wasserschutzpolizeiliche Tätigkeit, hat man dann in weiteren Lehrgängen abbilden können. Also dann hat man mehrere Aufenthalte in Hamburg, da ist die Wasserschutzpolizeischule in Hamburg-Veddel, wo alle Wasserschützer aus dem ganzen Bundesbereich hinkommen zur Ausbildung. Und da ist man dann mehrere Monate insgesamt auf verschiedensten Lehrgängen, sei es Radar, Funk, Seemannschaft, also praktisch das handwerkliche, seemännische lernt man da, aber natürlich auch ganz, ganz viel, was internationales Seerecht anbelangt.
0: Was gehört zu Ihren täglichen Aufgaben? Welcher Bereich nimmt den größten Rahmen ein?
1: Bei uns ist es erstmal sehr, sehr abhängig davon, wo man eingesetzt ist. Ich persönlich kann ja nur für meinen Standort hier in Travemünde sprechen. Und es hängt davon ab, welche Jahreszeit wir gerade haben. Das bedeutet, im Winter beispielsweise haben wir natürlich wenige bis gar keine Sportboote draußen bei uns in der Lübecker Bucht. Das heißt, die können wir dann auch nicht kontrollieren. Daher werden wir im Winter oder in den Monaten, wo praktisch weniger Sportbootverkehr unterwegs ist, uns auf die berufliche Schifffahrt konzentrieren. Das bedeutet, wir gehen an Bord der großen Schiffe, die hier in den Häfen liegen, kontrollieren die Zeugnisse und letztlich war auch, ob das, was auf den Zeugnissen in schriftlicher Form abgebildet ist, auch der Realität entspricht. Sprich, wir gehen in den Maschinenraum rein, kontrollieren, ob da alles eine Richtigkeit hat, ob da nicht irgendwelche kleinen Tricks angewandt werden, die vielleicht das Leben vereinfachen, aber schlecht für die Umwelt sein könnten. Und im Sommer, das ist ja sozusagen dann unsere Hauptsaison, da sind wir natürlich sehr stark auf die Sportboote fokussiert. Das bedeutet, letztlich, man kann sich vorstellen, alles, was man auf dem Land falsch machen kann, mit dem Pkw, geht auf dem Wasser halt auch. Bedeutet unter Drogen, Alkohol, Medikamenten fahren, ohne die erforderlichen Qualifikationen, Boot führen, einen Unfall produzieren, dann müssen wir natürlich eine Seeunfallermittlung durchführen, verschiedenste Dinge, Geschwindigkeitsverstöße beispielsweise oder Ankerverstöße. Ist jetzt ja momentan auch ein brisantes Thema zum Thema Kritis, also kritische Infrastruktur, sprich Unterseekabel. Wenn ich da jetzt ankere, kann es ja durchaus passieren, dass ich dadurch das Kabel beschädige. Also es ist sehr, sehr weit gefächert. Wir sind auch im Bereich Bootskriminalität unterwegs. Das heißt, sollte in unserem Zuständigkeitsbereich mal ein Boot entwendet werden oder Zubehör des Bootes, wie zum Beispiel ein Außenborder, dann sind wir für die abschließende Ermittlung hier zuständig. Das heißt, im besten Falle fahren wir hin, nehmen die Anzeige auf, aber ermitteln dann bis zum Ende der Ermittlung, bis das Ganze an die Staatsanwaltschaft geht, alles durch. Also Zeugen, Beweise sichern, alles, was man sich vorstellen kann.
0: Was macht Ihren Beruf besonders?
1: Zum einen natürlich die angesprochene Vielfältigkeit, die wir eben schon ein bisschen angekratzt haben. Aber da spreche ich aber eigentlich für die gesamte polizeiliche Tätigkeit, dass man wirklich morgens,

wenn man zum Dienst startet, nicht weiß, was hat der Tag für uns hier bereitgehalten. Ist das ein ruhiger Tag? Ist das ein Tag, wo wir vielleicht herausfordernde Einsätze haben? Man weiß einfach nicht, was kommt. Genauso, wenn wir beide jetzt hier sprechen, kann es sein, dass ein schlimmes Unglück auf See passiert und wir müssen uns dann beeilen, aufs Boot und rausfahren. Mhm. Man weiß es halt im Vorwege nie, was der Tag mit sich bringt.

0: Schnallt euch an oder besser gesagt, Rettungswesten anlegen. Volle Fahrt voraus. Viel Spaß bei der Fortsetzung dieses Interviews, geführt von Jutta Lange mit Daniel Schör von der Wasserschutzpolizei Travemünde. Wie sieht ein typischer Arbeitstag bei der WAPO aus?
1: Wir sagen bei uns intern eigentlich eher WSP dazu, nicht WAPO. Aber WAPO ist natürlich auch ein Begriff, der viel genutzt wird.
0: Was bedeutet WSP?
1: Wasserschutzpolizei. Der typische Tag hängt, wie ich vorhin ja auch schon geschildert habe, ein bisschen davon ab, welche Saison wir gerade haben. Aber ganz klassisch startet es. Wir befinden jetzt zum Beispiel heute im Spätdienst. Heißt, wir haben eine Übergabe vom Frühdienst auf den Spätdienst, machen dann ein Briefing, also was war beispielsweise im Frühdienst so los, was möchten wir heute ganz gerne machen. Hängt natürlich immer davon ab, ob ein Einsatz unsere Pläne zerschlägt, weil Einsatz hat natürlich immer Vorrang. Aber wir können uns dann Gedanken machen, zum Beispiel irgendwie ein spezielles Schiff, was jetzt hier in Lübeck in einem der Häfen von uns liegt, wurde schon lange nicht mehr kontrolliert oder hatte bei der letzten Kontrolle bestimmte Mängel. Mhm. Wir sind hauptsächlich im Bereich Umweltschutz sehr stark unterwegs. Nennt sich Maritime Pollution, also sprich Meeresumweltschutz ist hier unser Hauptthema. Und wenn wir feststellen, dass so ein Schiff hier gerade vor Ort ist, dann können wir uns da zu einer Kontrolle entschließen. Oder wir sagen, wir fahren mal mit dem Schlauchboot Richtung Lübeck runter und einmal die Lübecker Gewässer entlang. Oder wir fahren Richtung Grömitz und die dortigen Sportboothäfen ab. Da sind wir sehr, sehr frei, flexibel in unserer Ausgestaltung, wie wir den Tag so gestalten.
0: Ist auch Frauen bei der Wasserschutzpolizei?
1: Ja, Frauen haben wir auch und das werden erfreulicherweise auch immer mehr. Das hängt auch damit zusammen, hatte ich eingangs schon erwähnt. Früher war es ja erforderlich, dass man nautisches Patent mitbringen muss, um bei der WSP starten zu können. Auch die Nautik war eher ein männergeprägter beruflicher Bereich. Das heißt, man hatte wenig Frauen, die ein Patent mit hatten. Das hat sich jetzt natürlich auch etwas aufgeweicht und das ist einer der Gründe wahrscheinlich, warum wir immer mehr Frauen haben.
0: Haben Sie einen Lieblingsmoment am Tag?
1: Ja, zum einen natürlich immer das Briefing, wo wir uns alle mal zusammensetzen und uns austauschen können, aber noch lieber habe ich den Moment, insbesondere im Frühdienst, wenn man runter zu den Booten geht und die See klar macht, sprich für den Tag vorbereitet, Ölstände prüft, die ganze Technik prüft. Und dann haben wir meistens das Glück, dass wir hier die aufgehende Sonne direkt über der See haben. Und das ist natürlich schon ein schöner Moment, wenn es morgens, vielleicht auch noch im Winter, die Sonne geht gerade auf und man ist auf diesem Boot für sich alleine nur mit der Technik da beschäftigt. Und das mit diesem Ausblick, da denke ich mir jedes Mal, ja, alles richtig gemacht, hier hin zu gehen.
0: Was würden Sie jungen Menschen sagen, die sich für diesen Beruf interessieren?
1: Natürlich würde ich erstmal solche Momente auch hervorheben, weil die aus meiner Sicht nicht typisch für jeden anderen Beruf sind. Also ich meine, es gibt so viele Berufe, wo man morgens bis abends nur im Büro sitzt. Und hier hat man halt einen wunderbaren Arbeitsplatz, tolle Kollegen, super abwechslungsreiches Tätigkeitsfeld. Und nicht zuletzt natürlich auch alle Vorteile des Berufsbeamtentums auch noch dabei, sprich Pension und so weiter. Sollten bekannt sein. Es sind wirklich sehr, sehr viele gute Gründe, sich hier bei der Wasserschutzpolizei zu bewerben.
0: Wie ist Ihre technische Ausstattung?
1: Auf jeden Fall zeitgemäß. Da hat die Polizei wirklich sehr, sehr viel dazugelernt in den letzten Jahren. Also wir haben mittlerweile auch persönlich zugeteilte Smartphones, die auch immer bessere Apps haben, die wir tagtäglich einsetzen können, die auch gut funktionieren mittlerweile. Unsere Boote sind auch auf dem neuesten Stand der Technik mit Wärmebildkamera und guten Maschinen und allem, was man sich eigentlich wünschen kann. Was die PKWs angeht, sind wir genauso ausgestattet, praktisch wie die Kollegen der Schutzpolizei. Da fehlt es uns auch an nichts.
0: Inwieweit spielt künstliche Intelligenz bei der Wasserschutzpolizei schon eine Rolle?
1: Ich persönlich hatte noch keine Berührungspunkte mit der KI. Ich weiß, dass jüngere Kollegen schon anfangen, bestimmte Texte mithilfe von KI zu formulieren. Beispielsweise, wenn Sie hier im Rahmen Ihrer Ausbildung Station machen, für sich selber einfach Notizen machen wollen, dann sprechen Sie das in die KI rein und haben danach einen wunderbaren Text und nicht so, wie ich früher das noch mit einem Kugelschreiber auf einem Blatt geschrieben habe. Ich denke, da wird sich noch viel tun und die jüngeren Leute, die nutzen das schon immer mehr. Ja. Mhm. Aber rein dienstlich haben wir noch keine Verwendung dafür offiziell.
0: Also ich persönlich habe ein Faible für Herren in Uniform. Und deswegen meine Frage, haben Sie eine spezielle Uniform bei der Wasserschutzpolizei?
1: Genau, wir haben spezielle Uniform, das heißt meistens ein weißes Hemd. Wir haben unterschiedliche Abzeichen, die sind halt hier im maritimen Gold gehalten. Und unsere Schulterstücke, die unseren Dienstgrad anzeigen, sind nicht wie bei der Schutzpolizei üblich Sterne in verschiedenen Farben, sondern mit diesen typischen maritimen goldenen Balken. Einfach, um sich der maritimen Welt hier noch ein bisschen weiter anzunähern. Außerdem haben wir natürlich, wenn wir unseren sogenannten Ausgehanzug haben, erste Geige, die sieht auch sehr marinelastig aus, Doppelreiher. Aber wir haben auch für bestimmte Aufgaben, wie beispielsweise, wenn wir längere Einsätze auf Schlauchbooten haben, Schlauchbootanzüge, die speziell halt dafür sind, ganz, ganz wasserresistent zu sein und natürlich auch die Schutz vor Kälte bieten können. Also ja, wir haben sehr spezielle Uniformen.
0: Also wenn ich jünger wäre, würde ich mich jetzt bei Ihnen bewerben. Das war ein sehr, sehr interessantes Interview.
1: Das freut mich.
0: Und ich möchte mich an dieser Stelle recht herzlich bedanken.
1: Ich habe zu danken.

0: Vielleicht haben Sie jetzt auch Lust, sich bei der Schifffahrt zu bewerben. Und wir bleiben noch ein bisschen auf dem Wasser. Travemünde ohne Wasser geht ja nun gar nicht. Am 26. Juli fand im Bereich der Lübecker Bucht in Grömitz der Tag der Seenotretter statt. Dabei gewährte die Deutsche Gesellschaft zur Rettung Schiffbrüchiger Einblicke in die Arbeit der Rettungseinheiten. Klaus Splitt sprach mit dem Pressesprecher Christian Stippeldey.
1: Um was für eine Organisation handelt es sich bei der Deutschen Gesellschaft zur Rettung Schiffbrüchiger?
2: Die Deutsche Gesellschaft zur Rettung Schiffbrüchiger gibt es seit mehr als 160 Jahren. Wir sind zuständig für Suche und Rettung auf Nord- und Ostsee. Wir sind die Seenotretter, freiwillig, unabhängig und rein spendenfinanziert im Einsatz. Über 1000 Seenotretter gibt es in Deutschland auf Nord- und Ostsee. Nur 180 sind fest angestellt. Das heißt, die meisten sind Freiwillige. Freiwillige Seenotretter bedeutet, dass sie alle einen ganz normalen Beruf haben und wie freiwillige Feuerwehrleute alarmiert werden, also zur Rettungsstation gerufen werden und innerhalb weniger Minuten das Seenotrettungsboot besetzen, den Überlebensanzug und die Rettungsweste anlegen und dann auslaufen.
1: Welchem Zweck dient die alljährlich stattfindende Veranstaltung Tag der Seenotretter?
2: Unser Tag der Seenotretter ist der zentrale Aktionstag der Deutschen Gesellschaft zur Rettung Schiffbrüchiger auf nahezu allen Stationen zeitgleich am letzten Sonntag im Juli seit mehr als 25 Jahren. Er dient dazu, möglichst vielen Menschen, die in den Sommerferien ja sich dann auch an der Küste vermehrt aufhalten, die Arbeit der Seenotretter vor Augen zu führen, die Leistungsfähigkeit unserer Technik zu demonstrieren, die Einsatzbereitschaft unserer Freiwilligen unter Beweis zu stellen und Menschen eben zu zeigen, was man sonst nicht sehen kann. Denn der Einsatz der Seenotretter findet ja weit entfernt von der Küste, also ohne dass die Augen der Öffentlichkeit da so einfach bei zuschauen könnten, statt.
1: Die Station Travemünde hat am Tag der Seenotretter bei der Station Grömitz teilgenommen. Was stand dort auf dem Programm und was wurde den Besuchern dort gezeigt?
2: In der Lübecker Bucht haben wir mehrere Stationen, Neustadt, Grömitz, Travemünde. Das heißt, die Stationsdichte ist hoch und oft kommt es zur Zusammenarbeit verschiedener DGZRS-Stationen in der Lübecker Bucht und weit darüber hinaus. Und so ist es auch am Tag der Seenotretter gewesen. Man hat gemeinsam dort etwas demonstriert und vorgeführt. Die Nachbarstationen haben sich in Grömitz gemeinsam daran beteiligt, auch mit anderen Organisationen etwas gezeigt, zum Beispiel, wie uns der Rettungsdienst an Land die Feuerwehr Verletzte von Bord abnimmt, wenn wir sie an Land geben. Oder auch, wie Menschen unmittelbar aus dem Wasser gerettet werden. Wie ist das, wenn ein Schiffbrüchiger da treibt? Das haben wir im Hafen ganz unmittelbar vorgeführt. Das kann man natürlich dann nicht auf See zeigen, weil die Menschen ja am Strand oder am Hafen eben stehen müssen. Aber man kann versuchen, auf kleine Art einen Einblick zu geben in diese Arbeit draußen auf See. Die Travemünder Seenotretter waren auch deshalb in Grömitz dabei, weil sie am Tag der Seenotretter Ende Juli den Tag nicht selbst in Travemünde begehen können, denn das ist das letzte Wochenende der Travemünder Woche, also ohnehin schon eine Großveranstaltung. Deswegen wird der Aktionstag in Travemünde immer erst Ende August nachgeholt.
1: Wie war das Besucherinteresse bei der Veranstaltung in Grömitz?
2: Unsere Besatzungen haben etwa 650 Besucher gezählt. Wir sind sehr zufrieden damit. Das Wetter war ja durchwachsen, durchaus regnerisch hier und da. Das ist aber eigentlich ganz gutes Wetter für eine solche Veranstaltung. Kein Strandwetter, was die Menschen an den Badestrand lockt. Und wir haben wirklich auf vielen unserer Stationen Menschen in Regenpellerinen, unter Regenschirmen gesehen, wie sie tapfer zugeschaut haben. Und ich glaube, das hat kaum jemand abgehalten davon, den Tag der Seenotretter zu besuchen.
1: Welche Art von Einsätzen kommen im Bereich der Station Travemünde vor?
2: Es gibt viele Gründe, um nach den Seenotrettern zu rufen. Alles das, was man sich an Land als Notfall vorstellen kann, kann natürlich auch auf See passieren. Und dann kommen noch einige Dinge hinzu, die speziell mit Schiffen zusammenhängen. Das geht von der Kollision über den Blinddarmpatienten auf einem großen Frachtschiff, über den Ruderausfall bei einem Freizeitskipper, den brennenden Fischkutter oder den Wassereinbruch auf einem Schiff. Und das kann schnell Lebensgefahr bedeuten, also auch ein kleines technisches Problem. Das ist eben nicht so, dass man mal eben an den Straßenrand fahren kann auf See, sondern das kann schnell zur großen Gefahr werden. Und Travemünde ist ein Revier, das wirklich die gesamte Schifffahrt hat. Die Großschifffahrt ist dort unterwegs, von und zu den lübeckischen Häfen, ebenso wie die gesamte Bandbreite des Wassersports.
1: Wie viele Einsatzkräfte sind in der Station Travemünde beschäftigt?
2: Auf unserer Station Travemünde engagieren sich rund 30 Freiwillige, Männer wie Frauen, erfahrene Seenotretter wie ganz junge Kolleginnen und Kollegen, Menschen mit unterschiedlichsten Berufen, Menschen, die etwas mit der Seefahrt auch beruflich zu tun haben, aber auch Menschen, die gar nichts mit der Seefahrt beruflich zu tun haben und all ihr Wissen in ihrer Freizeit und am Wochenende in unseren eigenen Trainingseinrichtungen erworben haben. Travemünde ist wirklich eine sehr breit aufgestellte Station der DGZRS.
1: Welche Qualifikation braucht man, um Seenotretter zu werden?
2: Unsere wenigen Festangestellten müssen erfahrene Fahrensleute sein, also Patentinhaber sein und ihre Patente, ihre Führerscheine für Schiffe ausgefahren haben, so nennt man das in der Schifffahrt, also Erfahrung mitbringen. Und wir bilden also keine Seeleute aus, aber wir bilden sie dann zu gestandenen Rettungsspezialisten weiter. Das gilt aber ja nur für 180 festangestellte Seenotretter. Über 800 sind Freiwillige, also rein ehrenamtlich tätig. Und die brauchen im Prinzip keinerlei maritime Vorbildung, sondern erhalten ihre genauso professionelle Ausbildung in unseren eigenen Trainingseinrichtungen. Natürlich kann ein Sportbootführerschein von Vorteil sein, wenn man auch schon weiß, wie man sich sicher auf einem Seeschiff bewegt. Aber alles andere kann man auch bei uns lernen. Und es kommt dann ganz darauf an, welche Qualifikationen man an Bord ausfüllt. Ist man eher der medizinisch interessierte Mensch? Möchte man als Schiffsführer auch im Einsatz sein? Oder ist man eher technisch interessiert und hat eine Maschinistenqualifikation zum Ziel?
1: Welcher Aspekt bezüglich der Seenotretter liegt Ihnen besonders am Herzen?
2: Das Wichtigste für die Seenotretter ist die allseitige Freiwilligkeit. Die Freiwilligkeit unserer Besatzungen, bei jedem Wetter rund um die Uhr einsatzbereit zu sein, hinauszufahren, um die Unbekannten zu retten, die dort in Not geraten sind auf Nord- und Ostsee. Die spiegelt sich in der Freiwilligkeit ganz vieler Menschen an Land, die sich freiwillig bereit erklären, ihr Geld zu geben, regelmäßig sich Geld vom Konto abbuchen zu lassen, um die rein spendenfinanzierte Organisations- und Finanzierungsform der Seenotretter auch zukünftig zu ermöglichen. Wer diese allseitige Freiwilligkeit einmal live erleben möchte, der hat auch in Travemünde noch die Chance dazu, auch nach dem zentralen Tag der Seenotretter. In Travemünde ist dieser Aktionstag immer etwa einen Monat später, wenn die Travemünder Woche, dieses große Ereignis, vorbei ist. In diesem Jahr am 22. August von 11 bis 16 Uhr im Fischereihafen. Schon von Weitem wird man viele rot-weiße Schiffe sehen. Auch unsere Nachbarstationen und unsere Trainingsflotte aus Neustadt ist wieder dabei. Es wird viele Vorführungen geben. Die Rettung aus dem Wasser wird gezeigt werden, wenn die Einsatzlage es zulässt, vielleicht sogar die Zusammenarbeit mit einem Hubschrauber.

Leider ganz aktuell. Am letzten Sonntagnachmittag wurden vor dem Kurstrand mit einem Großaufgebot an Rettungskräften an Land, auf See und in der Luft in zwei Einsätzen vermisste Personen gesucht. Hier ein kurzes Statement von Patrick Morgenroth von der DGZRS Travemünde. Die Seenotretter aus Travemünde wurden von der Rettungsleitstelle See in Bremen in den Einsatz aufgenommen und mit der Führung der seeseitigen Kräfte betraut. Das heißt, es wurde vom Seenotrettungsboot Erich Koschbus der Einsatz auf See geführt und die Kommunikation zwischen den Einsatzleitungen der Berufsfeuerwehr Lübeck an Land sichergestellt. Das Seenotrettungsboot Hans Ingbersen hat aktiv den Suchverband als verbandführendes Fahrzeug geleitet. Glücklicherweise wurden alle vermissten Personen unverletzt an Land angetroffen. Die Zusammenarbeit zwischen den Seenotrettern, der DLRG und der Feuerwehr rief reibungslos und professionell ab.

Ja, liebe Hörerinnen und Hörer, das war schon wieder Ihr Travemünder Journal, diesmal die 486. Ausgabe. Für die nächste, die 487., haben wir schon wieder einige Sachen in Vorbereitung. Die Bübswerf gibt die Führung in die Hände der jüngeren Generation. Da wollen wir uns mal schlau machen. Die Travemünder-Runde hat wieder zu vielen Themen eingeladen. Da werden wir hingehen. Ein Chor aus Riga ist zu Gast. Da wollen wir mal wissen, wie dann die Zusammenarbeit ist. Und die Leerstände am Fischereihafen haben endlich ein Ende. Dort gibt es die erste Pop-Up-Galerie, die wir natürlich zur Vernissage besuchen wollen. Ja, das war es erstmal. Herzlichen Dank fürs Einschalten. Wiederholung gibt es immer dienstags um 17 Uhr und donnerstags um 10 Uhr. Und wir freuen uns, wenn Sie beim nächsten Mal wieder einschalten, wenn es heißt Travemünder Journal.

0: Verantwortlich für das soeben gehörte Travemünder Journal war wie immer Fritz Tölzner aus Travemünde.
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1: Verantwortlich für Düsse-Senn ist der Geschäftsführer von den Schleswig-Holsteinischen Heimatbund, Benjamin Adel und Molfsee.
2: Moin und herzlich willkommen bei Lud und Düdlich. Und natürlich auch moin an Dikade.
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2: Das Wetter für morgen Mitteweg, den 12. August. An Mitteweg wiest sich af und an Wolken, sonst ist das fründlich und dröch mit längere Sonnenschien. In der Abendstunden trägt von der Nordsee her ein paar hohe Schleierwolken ab. Die Höchstwerten sind 19 Grad ob Sylt bis 24 Grad in Pinnberg. De Wind weit schwack an de Seetundel mortig in Verlob 3T ob nordöstliche bet östliche Richten. De Wiedernwetter Utsichten. An Donnerstag giftert meist sonnig und Dröchwetter, hier und dort ein paar lockere Wolken. Dat ward warmer bi 23 bet 30 Grad. De Wind kommt ut Ost bet Südost und weit schwack an de Küstentundel mortig.

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So, ich darf euch recht herzlich begrüßen zu Feelings Begin. Und ja, heute kommt was ganz Besonderes. Ich meine, ich habe der Gruppe immer viel Sympathie entgegengebracht und das ist die Gruppe Nektar. Und da geht's heute los, jetzt gleich mit dem Stück Do You Believe in Magic?

So, jetzt teilt Nektar die Nachricht aus, euch an die Zukunft zu erinnern. It's called Remember the Future.

So, das war's also heute mit Nektar. Und jedenfalls, Nektar ist ja eine alte Gruppe. Ich habe früher nach Nektar getanzt oder zu Nektar getanzt, zu der Musik. Und damals war das Album sehr publik. Das hieß A Tap of the Ocean Sea. Und dann gab es noch eins, das hieß Sounds Like This. Und all das habe ich schon gespielt in früheren Jahren für euch. Wer sich daran erinnern kann, der hat natürlich bei mir einen Schlag im Brett, sage ich beinahe. Dann weiß ich zumindest von ihm, dass er schon lange meine Sendung hört. Und all die anderen, naja, die sind danach gekommen und die hören jetzt also hiermit, heute haben die Nektar gehört. Habt ihr Nektar gehört? So, das war ein bisschen Talking about Nektar. Und die nächste Woche wird es dann bringen. Und zwar wieder mal in Form einer Wiederholungssendung, also man kann auch sagen Restesendung. Mein Regieassistent fängt schon an, nervös zu werden, dass ich wieder das Wort Wiederholung brauche, obwohl er mal gesagt hat, das sind Restesendungen. Er hat ja recht, aber ich komme davon einfach nicht weg, von diesem Wort Wiederholungen. Und Wiederholungen ist ja immer ein guter Begriff. Wenn man was wiederholt, dann will man also das, was man zuerst falsch gemacht hat, im Nachhinein wieder besser machen, um es dann praktisch zu wiederholen. Um es dann eben richtig zu machen oder richtig goldrichtig zu machen. Jedenfalls kommt da wieder ein bisschen Abwechslung in die Sendung durch die ganzen Reste, die mal in lauter vielen Sendungen übrig geblieben sind. So, ich will mich jetzt erstmal auskoppeln und will sagen, wieder verantwortlich für diese Sendung war Wolfgang Pietsch. Habt eine schöne Woche und ja. Dann sind wir schon mitten im August. Also, macht's gut, Leute, und bleibt gesund. Tschüss.

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